0: Das war Dr. Thorsten.
1: Auf die Tor.
0: Ja, das wird gesagt, Kick, give me a call.
1: A copy.